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1: So, bevor wir in den Tag starten, Jakob Kaufmann ist da. Was müssen wir heute Morgen wissen?
2: Na, wir haben ja jetzt schon mehrere Tage den Tankrabatt. So billig wie letzte Woche ist es ja aber schon nicht mehr. Der ADAC sagt, dass wir inzwischen im Schnitt schon wieder 2 Cent den Liter teurer sind als eben noch letzte Woche. Die Mineralölwirtschaft sagt, die Einkaufspreise am Markt, die sind halt auch nochmal gestiegen. Der Anlageexperte Chris Oliver Schickentanz meint bei NTV, das macht eben nicht nur Leuten mit Auto Probleme.
3: Lebensmittel werden in der Regel über die Straße transportiert. Viele industrielle Vorprodukte müssen aktuell über die Straße transportiert werden, weil Schifffahrtswege noch immer nicht befahrbar sind. Von daher ist das durchaus ein Preistreiber, den wir nicht nur an der Zapfsäule merken, sondern auch beim Einkauf.
2: Ja, der Tankrabatt gilt ja noch bis Ende des Jahres. Mal sehen, wie sich die Preise bis dahin noch entwickeln. Dann geht's für die Warenhauskette Galeria jetzt erstmal weiter. Ein Gericht hat gestern den nächsten Insolvenzantrag erlaubt. Die Gewerkschaft Verdi will jetzt dafür sorgen, dass so viele Standorte wie möglich erhalten bleiben können. Es gibt ja bundesweit noch 83 Filialen mit gut 12.000 Leuten. Und dann werden heute die nächsten Nobelpreise vergeben, und zwar im Bereich Physik. Gestern sind ja schon 2 deutsche Forscher ausgezeichnet worden. Peter Hegemann und Georg Nagel haben mit einem amerikanischen Kollegen den Medizin-Nobelpreis bekommen. Sie haben an Algen geforscht und damit neue Nervenbehandlungen möglich gemacht.
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1: Dani und Armin genießen ihren Urlaub. Ich bin Till und bringe euch sehr, sehr gerne rein in diesen Dienstagmorgen, in diesen 6. Oktober 2026. Er ist mittlerweile 83 Jahre alt und hat trotzdem gerade einen Chartrekord bei uns in Deutschland gebrochen. Und wen es da ganz genau geht, das klären wir gleich bei uns in den Good News. Jetzt erstmal den ersten Schluck Kaffee des Tages und rein in den Dienstag, gleich mit dem Alan Parsons Project, Don't Answer Me. Und jetzt kommen Hootie and the Blowfish aus den 90ern. Only wanna be with you. Euch einen schönen guten Morgen.

0: Schönen guten Morgen mit dem Alan Parsons Project und Don't Answer Me. Habt ihr das eigentlich mitbekommen? Jetzt am Wochenende, da wurde bei uns in Deutschland Musikgeschichte geschrieben.
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0: Und das hat kein geringerer gemacht als Reinhard May.
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0: Ich glaube, man kann das so sagen. Reinhard May sicherlich der berühmteste, bekannteste deutsche Liedermacher überhaupt. Und er steht mit seinem neuen Album Schatzsuche auf Platz 1 der Albumcharts. So weit, so gut. Aber das Besondere ist, Reinhard May ist ja nun mittlerweile 83 Jahre alt. Und damit ist Reinhard May der älteste nationale Künstler, der jemals auf Platz 1 der Albumcharts stand. Also absoluter Rekord. Und dazu natürlich nochmal einen herzlichen Glückwunsch. Und euch jetzt einen richtig schönen Start in den Dienstagmorgen. Der Kaffee duftet hoffentlich aus der Tasse und wir haben gleich einen großen Song von Queen für euch. Don't Stop Me Now gibt's direkt nach der Gumbay Dance Band jetzt mit Son of Jamaica. Hier bei Nostalgie nur die größten Songs. Schönen guten Morgen.
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Eine der Übernummern von Queen, ein mega 70er, Don't Stop Me Now, hier in der Feel-Good-Morgen-Show bei Nostalgie, nur die größten Songs. Und apropos Queen, da war doch irgendwas. Na klar, ne? Habt ihr denn schon die Tickets für morgen reserviert? Denn morgen gibt es ja den Konzertfilm Queen Budapest in ganz, ganz vielen Kinos. Ne? Dieses legendäre Konzert aus dem Sommer 1986 ist ja komplett neu restauriert worden. Bild und Ton richtig schön blank poliert und überarbeitet und also ab morgen nur für wenige Tage in vielen Kinos, vor allen Dingen in den IMAX-Kinos, soll der Film laufen und soll ein absolutes Erlebnis sein. Ne? Vielleicht schaut ihr euch das ja an. Und übrigens für alle Queen-Fans am 30. Oktober gibt es dann Queen Budapest übrigens auch noch als LP, CD bzw. digitales Set und auch eine Blu-ray davon soll es natürlich geben. Das ist doch logisch. Und jetzt wünsche ich euch einen richtig schönen Dienstag mit einer der ganz großen Bands der 80er. Hier sind Alphaville und Big in Japan in der Feel Good Morgen Show bei Nostalgie. Nur die größten Songs. Schönen guten Morgen.

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9: 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Guten Morgen, Jakob. Was ist heute wichtig bei uns?
10: Na, tanken ist ja gerade wieder mal ein bisschen billiger und trotzdem gibt's weiter Kritik am Tankrabatt. Erstmal vom ADAC, da wird gesagt, dass die Preise seit letzter Woche schon wieder leicht nach oben gegangen sind. Inzwischen kommen viele Tankstellen über den Tag nicht mehr unter 2 Euro den Liter. Und da wird schon gemeint, die Entlastung schmilzt dahin. Auch Tarek Al-Wazir von den Grünen hat den Tankrabatt ja zuletzt noch mal beim Sender Welt kritisiert.
11: Wir wissen ja aus den letzten beiden Tankrabatten, dass ein relevanter Teil dieses Geldes bei den Mineralölkonzernen hängen bleibt. Und das ist einfach falsch. Also man könnte das viel besser und zielgenauer machen, wenn man es denn wollte.
10: Man könnte zum Beispiel die Stromsteuer für alle runterbringen, hat er gesagt. Unsere Bundesregierung meint aber, dass alle anderen Maßnahmen zu lange gedauert hätten. Man wollte eben jetzt direkt viele Leute mit einem Mal entlasten. Bei der Wahl in Sachsen-Anhalt hat ja die AfD deutlich gewonnen und die will deswegen jetzt auch den Präsidenten im Landtag stellen. Support gibt's dabei vom BSW. Vor dem Landtag soll es deswegen heute Proteste geben, denn der Landesverband der AfD gilt ja in Sachsen-Anhalt als gesichert rechtsextrem. Und es gibt ja immer mehr Leute, die diese Abnehmspritzen nehmen. Die essen dann im Schnitt weniger und auch anders. Eine neue YouGov-Umfrage zeigt, dass die Leute oft Chips, Süßigkeiten und Softdrinks stehen lassen und eher Obst und Gemüse kaufen. Und es werden wohl generell kleinere Packungsgrößen gekauft. Da werden sich die Märkte und Hersteller in der nächsten Zeit wohl drauf einstellen.
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1: Armin und Dani sind in dieser Woche im wohlverdienten Urlaub. Ich bin Till und bringe euch sehr, sehr gerne in dieser Woche rein in den Morgen. Klasse, dass ihr mit am Start seid. Ich glaube, wir alle kennen die Fernsehserie Friends, ne? Eine der ganz, ganz großen Überserien der 90er. Und Courtney Cox hat die Monica Geller gespielt und ihr Stern ging 1984 mit einem Musikvideo auf. Und zwar Dancing in the Dark von Bruce Springsteen. Den hören wir gleich. Und davor gibt's die Titelmusik eben zur Serie Friends. Absoluter Wachmacher von den Rembrandts. Hier ist I'll Be There For You. Wünsche euch einen richtig schönen guten Morgen.

Wenn ihr schon mal ein Konzert von Bruce Springsteen und seiner E Street Band gesehen habt, dann wisst ihr, ne, man ist nie so ganz sicher, welche Hits der Boss nun spielt und welche er weglässt. Aber den, den wir gerade gehört haben, der ist eigentlich immer mit dabei. Und zwar hinten im Zugabenteil Dancing in the Dark. Einfach, weil es einer der ganz großen Mega-Hits vom Boss ist. Eine Riesennummer. Übrigens auch das Video ist ja wirklich sehr, sehr berühmt. War ja so ein bisschen der Kickstart für die Karriere von Courtney Cox. Schauspielerin kennen wir alle als Monica Geller aus der Serie Friends. Und was viele gar nicht mehr so richtig auf der Rille haben, Regie hat damals beim Video kein geringerer als Brian De Palma geführt. Der hat ja großartige Filme gemacht, wie zum Beispiel die Untouchables oder auch Scarface, und der ist also für dieses Video halt eben verantwortlich. Euch einen richtig schönen Dienstagmorgen. Nostalgie ist hier, nur die größten Songs. Gleich geht's in die 80er. Aha, The Sun Always Shines on TV, und das hier ist eine Meganummer aus den 90ern von den Backstreet Boys. Schönen guten Morgen jetzt mit Everybody. 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

Tag ein bisschen mehr. Es wird herbstlicher, ne? Abends wird es früher dunkel und morgens später hell. Sonnenaufgang in Berlin heute Morgen, übrigens so gegen 7:15 in Köln. Erst gegen 8:20. Allerdings, das können wir halt eben auch sagen, vor allen Dingen im Süden und im Westen heute durchaus Chance, die Sonne dann auch mal ein bisschen länger zu sehen. Ansonsten ist es doch ganz schön trübe teilweise. Und der eine oder andere sagt, Mensch, mir fehlt das Vitamin D von der Sonne. Gar kein Problem. Schicken wir euch sehr, sehr gerne durchs Radio. Haben wir jetzt Mango Jerry in the Summertime. Und wenn euch das nicht reicht, haben wir natürlich nach wie vor unseren Sommerstream für euch geschaltet. All unsere Streams in der kostenlosen Smartphone-App oder auf nostalgie-radio.de. Euch einen schönen

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6: 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Jakob, das Top-Thema heute ist
7: mal wieder der Tankrabatt. Damit ist der Sprit im Moment ja ein Tick billiger. Das würden sich auch viele Leute mal fürs Heizöl wünschen, denn das wird ja am Ende auch aus Rohöl gemacht. Da sind die Preise auch gestiegen. Viele Leute mit einer Ölheizung fragen sich deswegen, wann sollte man denn jetzt eigentlich nachkaufen? Da hatte Energieexperte Emil Nefzka im SWR eine Antwort zu.
8: So einen idealen Zeitpunkt mit dem niedrigsten Ölpreis kann natürlich niemand zuverlässig vorhersagen. Besser ist es, nicht auf den perfekten Preis zu spekulieren, sondern einfach Lieferfrist und Anbieter vergleichen zu können, ohne Druck.
7: Ja, er meint, gerade über Vergleichsportale kann man schnell mal bis zu 500 Euro pro Tankfüllung sparen, auch wenn man das Geld dann direkt mit einem Mal bezahlen kann. Dann wird bei uns in Deutschland immer mehr verweigert, vor allem vorsorglich. In diesem Jahr haben schon über 12.000 Leute gesagt, dass sie nicht zur Bundeswehr wollen, berichtet das Redaktionsnetzwerk Deutschland. Nur zum Vergleich, im ganzen letzten Jahr hat es noch nicht mal 4.000 Anträge gegeben. Im Moment gibt es ja auch keine Wehrpflicht. Man will auch erstmal weiter nur auf Freiwillige setzen. Und in viele Wohnungen krabbeln ja gerade so kleine graue Käfer, Stinkwanzen. Die suchen ein Quartier für den Winter. Zerquetschen oder anders verletzen sollte man die Tiere aber nicht, denn dann stinkt's halt wirklich. Experten sagen, besser vorsichtig mit einem Glas und einem Stück Papier einfangen und dann rausbringen oder eben einen Handfeger nehmen. Wer nicht will, dass die Tiere beim Lüften reinkommen, sollte sich ein Fliegengitter ans Fenster machen.
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10: Dani und Armin genießen ihren Urlaub. Ich bin Till und habe hier mal die morgendliche Kaffeetasse übernommen und bringe euch in dieser Woche wirklich sehr, sehr gerne rein mit der Feelgood Morgenshow. Und ihr wisst, Nostalgie nur die größten Songs. Wir spielen mehr 80er und die besten 90er. Also rein geht's in diesen 6. Oktober gleich mit Britney Spears und Lucky. Und jetzt geht's einmal in die 80er, sind die Dire Straits mit Money for Nothing. Schönen guten Morgen.

Ende der 90er, da kam sie wirklich wie Phönix aus der Asche und wurde wirklich von 0 auf 150, wenn man so möchte, der absolute neue Megastar. Britney Spears hier mit einem Hit aus den frühen 2000ern, Lucky, in der Feel Good Morning Show bei Nostalgie, nur die größten Songs, und wir alle haben natürlich ihren Weg so ein bisschen verfolgt. Das ist teilweise schon ganz, ganz tragisch, und trotzdem muss man einfach sagen, sie zählt zu den allergrößten und hatte ja auch ganz besondere Momente, zum Beispiel mit Madonna auf der Bühne, ne? Ja, ja, an das Küsschen erinnern wir uns doch alle. Wünsche euch einen richtig schönen Dienstagmorgen. Madonna jetzt mit Like a Prayer. Hier in der Feel Good Morgen Show bei Nostalgie. Nur die größten Songs.

0: MC Hammer, You Can Touch This. Euch einen richtig schönen guten Morgen.
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0: Glückwunsch, der Nobelpreis für Medizin, der geht in diesem Jahr nach Deutschland. Das ging ja gestern richtig groß durch die Gazetten, habt ihr sicherlich auch schon gehört. Ne? Peter Hegemann und Georg Nagel, die sind beide ausgezeichnet worden. Peter Hegemann, der hat gerade eine Professur an der HU in Berlin und Georg Nagel, der ist Prof an der Uni Würzburg und die beiden haben mit ihrer Forschung für den Bereich Optogenetik den Grundstein gelegt und jetzt bekommen die beiden Deutschen also zusammen mit dem US-Forscher Karl Deiseroth den Nobelpreis und dürfen sich also das Preisgeld von rund 12 Millionen schwedische Kronen dritteln. Das sind insgesamt etwas mehr als 1 Million Euro. Heute Vormittag wird dann übrigens verraten, wer den Nobelpreis in Physik erhält und am Freitag dann der Höhepunkt, die Bekanntgabe des Friedensnobelpreis. Gleich ein Riesenklassiker für euren Dienstagmorgen, Steppenwolf, Born to be Wild und das hier, das sind die Eurythmics. Here Comes the Rain Again bei Nostalgie. Nur die größten Songs. Schönen guten Morgen.

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7: 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So, bevor wir in den Tag starten, Jakob Kaufmann ist da. Was müssen wir heute Morgen wissen?
8: Na, wir haben ja jetzt schon mehrere Tage den Tankrabatt. So billig wie letzte Woche ist es ja aber schon nicht mehr. Der ADAC sagt, dass wir inzwischen im Schnitt schon wieder 2 Cent den Liter teurer sind als eben noch letzte Woche. Die Mineralölwirtschaft sagt, die Einkaufspreise am Markt, die sind halt auch nochmal gestiegen. Der Anlageexperte Chris-Oliver Schickentanz meint bei NTV, das macht eben nicht nur Leuten mit Autoprobleme.
9: Lebensmittel werden in der Regel über die Straße transportiert. Viele industrielle Vorprodukte müssen aktuell über die Straße transportiert werden, weil Schifffahrtswege noch immer nicht befahrbar sind. Von daher ist das durchaus ein Preistreiber, den wir nicht nur an der Zapfsäule merken, sondern auch beim Einkauf.
8: Ja, der Tankrabatt gilt ja noch bis Ende des Jahres. Mal sehen, wie sich die Preise bis dahin noch entwickeln. Dann geht's für die Warenhauskette Galeria jetzt erstmal weiter. Ein Gericht hat gestern den nächsten Insolvenzantrag erlaubt. Die Gewerkschaft Verdi will jetzt dafür sorgen, dass so viele Standorte wie möglich erhalten bleiben können. Es gibt ja bundesweit noch 83 Filialen mit gut 12.000 Leuten. Und dann werden heute die nächsten Nobelpreise vergeben, und zwar im Bereich Physik. Gestern sind ja schon 2 deutsche Forscher ausgezeichnet worden. Peter Hegemann und Georg Nagel haben mit einem amerikanischen Kollegen den Medizin-Nobelpreis bekommen. Sie haben an Algen geforscht und damit neue Nervenbehandlungen möglich gemacht.
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7: Armin und Dani genießen ihren Urlaub. Ich bin Till und bringe euch heute sehr, sehr gerne rein in diesen Dienstag, in den 6. Oktober 2026. Ein Tag, der es so richtig in sich hat. Das klären wir alles gleich in aller Ruhe. Jetzt gibt es erstmal gleich zum 2. Kaffee des Tages J-Lo mit Love Don't Cost a Thing direkt nach Joe Cocker. You can leave your head on. Euch einen schönen Dienstag.

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Euch einen schönen guten Morgen mit J-Lo und Love Don't Cost a Thing hier in der Feel Good Morgen Show bei Nostalgie, nur die größten Songs. Dienstag, der 6. Oktober ist heute. Heute kommt das Buch raus, über das in den letzten Tagen schon ganz viel gesprochen wurde. One Hell of a Ride. Das ist die Autobiografie von Hollywood-Legende Michael Douglas. Wir sind uns sicher, steht noch ein bisschen mehr drin als nur die Affäre mit Kollegin Kathleen Turner, denn das ist ja letztendlich in den Gazetten in den letzten Tagen eigentlich schon besprochen worden. Ne? In Paris, da übernimmt heute Louis Vuitton. Das ist der große Abschluss der Pariser Fashion Week. Und für alle, die nachher ihre Kiddies suchen, heute kommt Gears of War E-Day raus. Das ist ein Shooter-Spiel, auf das die Gamer-Gemeinde nur wirklich schon ganz lange wartet. Also wer es nicht sein lassen kann, nachher ganz viel Spaß beim Zocken. Und dann habe ich jetzt noch ein bisschen Angeberwissen für die Kaffeeküche nachher. Das kommt ja immer ganz gut an. Ne? Denn heute vor 16 Jahren, da gab es die allererste App für Instagram. Also Instagram hat heute Geburtstag, wenn man so möchte. Damals übrigens zuerst nur fürs iPhone, bisschen später dann auch für Android und auch die Webversion. Seht ihr, also auch dieser 6.10. hat es doch richtig in sich, oder? Venus von Bananarama, das gibt's gleich für den zweiten Kaffee des Tages nach dem großen Billy Ocean. Jetzt mit Loverboy hier auf Nostalgie. Nur die größten Songs.

Das Original, das war Ende der 60er ein Riesenhit für die niederländische Band Shocking Blue, aber das hier ist natürlich die Version aus den 80ern von Bananarama. Ne? Man erkennt sofort den Stock Aitken und Waterman Beat. Ach, wie herrlich. Tolle Nummer. Weenus hier in der Feel Good Morning Show. Bei Nostalgie nur die größten Songs und wir machen genial weiter. Die Jacksons sind auf dem Weg. Can You Feel It gibt's gleich davor. Bombast at its best. 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
3: Guten Morgen, Jakob. Was ist heute wichtig bei uns?
4: Na, tanken ist ja gerade wieder mal ein bisschen billiger und trotzdem gibt's weiter Kritik am Tankrabatt. Erstmal vom ADAC, da wird gesagt, dass die Preise seit letzter Woche schon wieder leicht nach oben gegangen sind. Inzwischen kommen viele Tankstellen über den Tag nicht mehr unter 2 Euro den Liter. Und da wird schon gemeint, die Entlastung schmilzt dahin. Auch Tarek Al-Wazir von den Grünen.

0: hat den Tankrabatt ja zuletzt noch mal beim Sender Welt kritisiert.
1: Wir wissen ja aus den letzten beiden Tankrabatten, dass ein relevanter Teil dieses Geldes bei den Mineralölkonzernen hängen bleibt. Und das ist einfach falsch. Also man könnte das viel besser und zielgenauer machen, wenn man es denn wollte.
0: Man könnte zum Beispiel die Stromsteuer für alle runterbringen, hat er gesagt. Unsere Bundesregierung meint aber, dass alle anderen Maßnahmen zu lange gedauert hätten. Man wollte eben jetzt direkt viele Leute mit einem Mal entlasten. Bei der Wahl in Sachsen-Anhalt hat ja die AfD deutlich gewonnen und die will deswegen jetzt auch den Präsidenten im Landtag stellen. Support gibt's dabei vom BSW. Vor dem Landtag soll es deswegen heute Proteste geben, denn der Landesverband der AfD gilt ja in Sachsen-Anhalt als gesichert rechtsextrem. Und es gibt ja immer mehr Leute, die diese Abnehmspritzen nehmen. Die essen dann im Schnitt weniger und auch anders. Eine neue YouGov-Umfrage zeigt, dass die Leute oft Chips, Süßigkeiten und Softdrinks stehen lassen und eher Obst und Gemüse kaufen. Und es werden wohl generell kleinere Packungsgrößen gekauft. Da werden sich die Märkte und Hersteller in der nächsten Zeit wohl drauf einstellen.
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4: Ich wünsche euch einen richtig schönen Dienstagmorgen. Ja, Dani und Armin, die sind in dieser Woche im Urlaub. Ich bin Till und bringe euch sehr, sehr gerne rein hier in der Feel Good Morgen Show bei Nostalgie. Nur die größten Songs. Bryan Adams mit Summer of 69. Haben wir gleich davor der unvergessene Freddie Mercury. Hier ist The Great Pretender. Schönen guten Morgen.

ist ja auch so eine Nummer, ne? Wer der sich der eine oder andere schon mal gefragt hat, wie soll denn das eigentlich gehen? Bryan Adams ist im November 1959 geboren, Summer of 69, also da war er noch nicht mal 10 Jahre alt und singt über die erste Liebe. Ja, und genau darin, ne, darin liegt der Sinn von diesem Song. Es geht da gar nicht um das Jahr 1969, sondern Bryan Adams sagt, Summer of 69 bedeutet der Sommer, in der er zum allerersten Mal verliebt war, zum allerersten Mal Sex hatte, hat er mal in einem Interview erzählt. Übrigens, er kommt ja auch im nächsten Jahr zu uns live nach Deutschland, Ende der Woche am Freitag. Da startet übrigens der Vorverkauf für die Tickets für Bryan Adams 2027. Schönen Dienstagmorgen. Nostalgie ist hier nur die größten Songs. Barbara Streisand zusammen mit der großartigen Donna Summer haben wir gleich No More Tears und jetzt kommen Womack und Womack mit Teardrops. Guten Morgen.

Ende der 70er ein Riesenhit für Donna Summer und Barbara Streisand, No More Tears. Ganz kurios übrigens, die beiden haben es nie geschafft, diesen Song einmal live zusammen auf einer Bühne zu performen. Trotzdem natürlich ein absoluter Welthit. Schönen Dienstag, hier ist die Feel Good Morgen Show bei Nostalgie, nur die größten Songs. Wir gehen jetzt rein in die 80er, Michael Sambello und Maniac. Euch einen schönen guten Morgen.

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6: Mit Jakob Kaufmann. Jakob, das Top-Thema heute ist
7: mal wieder der Tankrabatt. Damit ist der Sprit im Moment ja ein Tick billiger. Das würden sich auch viele Leute mal fürs Heizöl wünschen, denn das wird ja am Ende auch aus Rohöl gemacht. Da sind die Preise auch gestiegen. Viele Leute mit einer Ölheizung fragen sich deswegen, wann sollte man denn jetzt eigentlich nachkaufen? Da hat Energieexperte Emil Nefzka im SWR eine Antwort zu.
8: So einen idealen Zeitpunkt mit dem niedrigsten Ölpreis kann natürlich niemand zuverlässig vorhersagen. Besser ist es, nicht auf den perfekten Preis zu spekulieren, sondern einfach Lieferfrist und Anbieter vergleichen zu können, ohne Druck.
7: Ja, er meint, gerade über Vergleichsportale kann man schnell mal bis zu 500 Euro pro Tankfüllung sparen, auch wenn man das Geld dann direkt mit einem Mal bezahlen kann. Dann wird bei uns in Deutschland immer mehr verweigert, vor allem vorsorglich. In diesem Jahr haben schon über 12.000 Leute gesagt, dass sie nicht zur Bundeswehr wollten, berichtet das Redaktionsnetzwerk Deutschland. Nur zum Vergleich, im ganzen letzten Jahr hat es noch nicht mal 4.000 Anträge gegeben. Im Moment gibt es ja auch keine Wehrpflicht. Man will auch erstmal weiter nur auf Freiwillige setzen. Und in viele Wohnungen krabbeln ja gerade so kleine graue Käfer, Stinkwanzen. Die suchen ein Quartier für den Winter.

0: Futter. Zerquetschen oder anders verletzen sollte man die Tiere aber nicht, denn dann stinkt's halt wirklich. Experten sagen, besser vorsichtig mit einem Glas und einem Stück Papier einfangen und dann rausbringen oder eben einen Handfeger nehmen. Wer nicht will, dass die Tiere beim Lüften reinkommen, sollte sich ein Fliegengitter ans Fenster machen.
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3: Armin und Dani genießen ihren Urlaub. Ich bin Till und bringe euch sehr, sehr gerne rein in diesen Dienstag. Wir haben es euch ja versprochen, im Jahr 2026 seht ihr mit uns die großen Megastars live. Natürlich auch den großen Stevie Wonder. Und wie ihr an die Tickets für das Konzert am 26. Oktober in Köln kommt, das verrate ich euch gleich nochmal in aller Ruhe. Jetzt nehmt ihr erstmal gemütlichen Schluck aus der Kaffeetasse und wir spielen gleich Tracy Chapman für euch mit Fast Car. Und jetzt kommt Nick Kamen. I promised myself. Schönen guten Morgen.

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Aber wir haben natürlich noch ganz viele Karten bei uns in der Schublade. 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Ob es jetzt zum Feiern oder zum Fahren ist, das könnt ihr ja dann ja selber entscheiden. Also, ich drücke euch die Daumen und sage einen schönen guten Morgen gleich mit Depeche Mode. Just Can't Get Enough. Und das hier ist Lionel Richie, My Destiny. Jetzt bei Nostalgie, nur die größten Songs.

Das war damals aber wirklich ein echtes Abschiedsgeschenk von Vince Clarke an die Jungs. Ne? Vince Clarke, damals ja noch Mitglied von Depeche Mode. Und er hat Just Can't Get Enough geschrieben, einer der ganz großen Megasongs der frühen 80er für die Band. Und kurze Zeit später ist Vince dann aber bei Depeche Mode ausgestiegen, hat dann mit seiner Schulfreundin Alison Moyet Yazoo gegründet. Ein paar Jahre später mit Andy Bell zusammen Erasure. Aber das natürlich eine Hymne für die Ewigkeit. Depeche Mode, Just Can't Get Enough. Das spielen die Jungs auch heute noch eigentlich auf jedem Konzert. Euch einen richtig schönen Dienstag. Hier ist die Feel Good Morgen Show bei Nostalgie. Nur die größten Songs. Wir haben jetzt einen Song aus unserem Sommerstream. 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
1: 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So, bevor wir in den Tag starten, Jakob Kaufmann ist da. Was müssen wir heute Morgen wissen?
2: Na, wir haben ja jetzt schon mehrere Tage den Tankrabatt. So billig wie letzte Woche ist es ja aber schon nicht mehr. Der ADAC sagt, dass wir inzwischen im Schnitt schon wieder 2 Cent den Liter teurer sind als eben noch letzte Woche. Die Mineralölwirtschaft sagt, die Einkaufspreise am Markt, die sind halt auch nochmal gestiegen. Der Anlageexperte Chris-Oliver Schickentanz meint bei NTV, das macht eben nicht nur Leuten mit Auto Probleme.
3: Lebensmittel werden in der Regel über die Straße transportiert. Viele industrielle Vorprodukte müssen aktuell über die Straße transportiert werden, weil Schifffahrtswege noch immer nicht befahrbar sind. Von daher ist das durchaus ein Preistreiber, den wir nicht nur an der Zapfsäule merken, sondern auch beim Einkauf.
2: Ja, der Tankrabatt gilt ja noch bis Ende des Jahres. Mal sehen, wie sich die Preise bis dahin noch entwickeln. Dann geht's für die Warenhauskette Galeria jetzt erstmal weiter. Ein Gericht hat gestern den nächsten Insolvenzantrag erlaubt. Die Gewerkschaft Verdi will jetzt dafür sorgen, dass so viele Standorte wie möglich erhalten bleiben können. Es gibt ja bundesweit noch 83 Filialen mit gut 12.000 Leuten. Und dann werden heute die nächsten Nobelpreise vergeben, und zwar im Bereich Physik. Gestern sind ja schon 2 deutsche Forscher ausgezeichnet worden. Peter Hegemann und Georg Nagel haben mit einem amerikanischen Kollegen den Medizin-Nobelpreis bekommen. Sie haben an Algen geforscht und damit neue Nervenbehandlungen möglich gemacht.
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5: Ich bin Till und bringe euch in dieser Woche sehr, sehr gerne rein in den Morgen hier in der Feel Good Morgenshow bei Nostalgie. Nur die größten Songs. Dani und Armin sind im Urlaub. Genießt das, ihr beiden. Und wir spielen gleich die Pet Shop Boys mit Go West. Und jetzt haben wir Chris de Burgh. High on Emotion. Schönen guten Morgen.

0: Morgen mit The Cure und Friday I'm in Love.
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0: Ich habe gestern eine E-Mail von meiner Bank bekommen. Im Betreff die Fantastischen Vier jetzt im Presale. Das ist kein Scherz. Also die Bank, bei der ich mein Konto habe, ist also offenbar der neue Partner einer großen Internet-Ticketbörse und ich könnte jetzt vor allen anderen Tickets kaufen. Denn, und das ist ja nur wirklich das Tolle, es gibt halt eben neue Termine für die Fantastischen Vier.
2: Jetzt weg!
0: Seit über 40 Jahren gehören die Jungs doch einfach dazu, oder? Sie ist weg, MFG, Troy, der Tag am Meer und damit hat alles angefangen. Und Smudo und Co. wollen ja langsam aber sicher ein bisschen kürzer treten. Der letzte Bus, so der Name ihrer letzten großen Tour. Die startet übrigens noch in diesem Jahr und die meisten Termine, die waren wirklich ratzfatz ausverkauft. Und jetzt kommen also neue Termine hinzu. The Final Shows, so heißen die. Also die letzten Shows, die gespielt werden sollen. Und zwar im Sommer 28. Also in fast 2 Jahren geht's für die Jungs unter anderem nach Rostock, Leipzig, Hamburg, Stuttgart, Berlin oder auch nach Köln. Und der offizielle Vorverkauf,

Ja, der startet dann morgen. Es sei denn, ihr seid wie ich bei der richtigen Bank. Dann könnte man sogar noch ein bisschen früher zuschlagen. Aber vielleicht wartet ihr notfalls halt eben einfach auch auf morgen. Ne? Da kann man dann Tickets also für The Final Shows von den Fanta 4 kaufen. Baccarat, Yes Sir, I Can Boogie. Das haben wir gleich hier für euren Dienstagmorgen. Und das hier ist eine der ganz großen Nummern aus den 80ern. Hier ist Laura Branigan mit Self Control in der Feel Good Morgen Show bei Nostalgie. Nur die größten Songs. Schönen Dienstag für euch. Oh.

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1: 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Guten Morgen, Jakob. Was ist heute wichtig bei uns?
2: Na, tanken ist ja gerade wieder mal ein bisschen billiger und trotzdem gibt es weiter Kritik am Tankrabatt. Erstmal vom ADAC. Da wird gesagt, dass die Preise seit letzter Woche schon wieder leicht nach oben gegangen sind. Inzwischen kommen viele Tankstellen über den Tag nicht mehr unter 2 Euro den Liter. Und da wird schon gemeint, die Entlastung schmilzt dahin. Auch Tarek Al-Wazir von den Grünen hat den Tankrabatt ja zuletzt noch mal beim Sender Welt kritisiert.
3: Wir wissen ja aus den letzten beiden Tankrabatten, dass ein relevanter Teil dieses Geldes bei den Mineralölkonzernen hängen bleibt. Und das ist einfach falsch. Also man könnte das viel besser und zielgenauer machen, wenn man es denn wollte.
2: Man könnte zum Beispiel die Stromsteuer für alle runterbringen, hat er gesagt. Unsere Bundesregierung meint aber, dass alle anderen Maßnahmen zu lange gedauert hätten. Man wollte eben jetzt direkt viele Leute mit einem Mal entlasten. Bei der Wahl in Sachsen-Anhalt hat ja die AfD deutlich gewonnen und die will deswegen jetzt auch den Präsidenten im Landtag stellen. Support gibt's dabei vom BSW. Vor dem Landtag soll es deswegen heute Proteste geben, denn der Landesverband der AfD gilt ja in Sachsen-Anhalt als gesichert rechtsextrem. Und es gibt ja immer mehr Leute, die diese Abnehmspritzen nehmen. Die essen dann im Schnitt weniger und auch anders. Eine neue YouGov-Umfrage zeigt, dass die Leute oft Chips, Süßigkeiten und Softdrinks stehen lassen und eher Obst und Gemüse kaufen. Und es werden wohl generell kleinere Packungsgrößen gekauft. Da werden sich die Märkte und Hersteller in der nächsten Zeit wohl drauf einstellen.
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1: Dani und Armin genießen ihren Urlaub. Ich bin Till und bringe euch sehr, sehr gerne rein in diesen Dienstagmorgen. Und es war für viele ja die Musiknachricht des Jahres überhaupt. Ne? John Bon Jovis Stimme ist wieder in Ordnung und die Band konnte tatsächlich wieder live spielen. Und wir haben sie gleich mit ihrer allerersten Single überhaupt. Bon Jovi gleich mit Runaway. Außerdem dabei die New Kids on the Block mit Tonight und jetzt gibt's die großartige Diana Ross mit Upside Down. Euch einen schönen Dienstag!

10 größten typischen 80er-Jahres-Songs auf einen Zettel schreiben sollte, ich bin mir sicher, ganz viele von uns würden die Nummer damit draufschreiben. Ein tolles Stück Musik, finde ich. Ultravox. Dancing with Tears in My Eyes. Hier in der Feel Good Morning Show bei Nostalgie nur die größten Songs. Cool and the Gang sind auf dem Weg mit Cherish. Ja, die Jungs von der Partyfraktion, die können natürlich auch mit ganz viel Gefühl. Ist doch logisch. Davor haben wir Mr. Big und To Be With You. Ich bin Till. Genießt den Tag mit uns.

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Ruhe hier bei Nostalgie, nur die größten Songs. So toll, dass ihr mit dabei seid und gemeinsam in diesen Vormittag startet. Lohnt sich auch, denn gleich der Blick auf die Glückssternzeichen des Tages, das Nostalgie.

die Happy School. Komm schon in der kommenden Viertelstunde hier bei mir in der Show. Außerdem ein Song, der die perfekte Motivation für diesen Arbeitstag liefert. Van Halen gleich mit Jump. Davor noch der große Freddie Mercury. Living on my own. Ich bin Sarah. Schön, dass ihr dabei seid.

0: Madonna, Open Your Heart, die Queen of Pop, hier bei Nostalgie. 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
0: Unsere Glückssternzeichen des Tages für den Dienstag. Die Stiere sind mit dabei. Ihr fühlt euch besonders wohl in eurer Haut. Ihr genießt heute eure eigene Gesellschaft am allermeisten und das tut auch gut, denn ihr setzt euch damit nicht unter Druck. Die Löwen, die strahlen heute von innen heraus. Super viel Selbstbewusstsein habt ihr und ihr habt auch richtig Spaß daran, euch so zu zeigen, wie ihr seid. Richtig so. Liebe Löwen, die Schützen spüren heute so ein bisschen Sehnsucht nach Freiheit und eure Gedanken sind auch voller Möglichkeiten und ihr fühlt euch bereit, da mal mit Neugier reinzuspüren. Was könnte da Neues passieren? Zu guter Letzt noch die Fische. Ihr seid heute besonders empfänglich für schöne Stimmungen. Eure Fantasie ist lebendig und ihr könnt euch von positiven Gedanken wunderbar durch diesen Dienstag tragen lassen. Und immer dran denken, manchmal ist Glück einfach die Freude daran, mal ganz so zu sein, wie man ist. Ich wünsche euch einen tollen Dienstag. Hier bei Nostalgie nur die größten Songs. Jetzt mit dir.

0: besonders toll für die nächste Urlaubsreise oder den nächsten Städtetrip. Denn es wurden 47 Städte untersucht, die ganz besonders glücklich machen und das auch für ein Urlaubsziel. Das ist passiert vom Buchungsportal Book Retreats zusammen mit einer klinischen Psychologin. Da hat man sich verschiedene Faktoren angeschaut und jetzt kommt die Top 5 der glücklichsten Städte, also die uns am glücklichsten machen. Auf der 5 liegt Schottland, Edinburgh, denn dort hat man ganz viele Grünflächen, eine gute Schlafqualität und gesundes Essen und kann die Stadt auch gut zu Fuß erkunden. Auf Platz 4 Griechenland, Athen, denn hier ist ganz besonders hervorzuheben, dass die Glücksgefühle steigen mit 2773 Sonnenstunden im Jahr. Das liegt auf der Hand. Auf der 3 Orlando in den USA, denn diese Stadt punktet mit besonders viel Grünfläche, ganz überraschend. Auf der 2 Helsinki in Finnland, die finnische Hauptstadt, die ganz besonders lärm- und lichtverschmutzungsmäßig ganz weit vorne lag, denn die gibt es dort so gut wie gar nicht und deswegen auch eine gute Schlafqualität. Und auf der 1 liegt Lissabon, Portugal. Portugals Hauptstadt an der Spitze des Rankings und da ist auch wieder die Sonne mit im Spiel mit 2828 Sonnenstunden pro Jahr und natürlich auch gesundem Essen, guten Restaurants ist Lissabon auf der 1. Jetzt habt ihr ein bisschen Inspiration für eure nächste Urlaubsreise. Diese Städte machen ganz besonders glücklich.
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0: I Love Your Way hier bei Nostalgino, die größten Songs. Heute ist Dienstag, der 6. Oktober. Wir sind mittendrin im Herbst und tatsächlich ist es ja die kuschelige Jahreszeit, ne? Ist aber auch so, dass man morgens immer noch eine Jacke mitschleppt und einen dicken Pulli und den tagsüber noch ausziehen kann. Wenn denn die Sonne rauskommt, dann hat sie noch richtig Kraft. Wir haben euch mal gefragt, worauf freut ihr euch jetzt im Herbst?
1: Ich hänge einfach ohne schlechtes Gewissen zu Hause rum.
2: Ja, die Mäntel, die Jacken, die man tragen kann und Stiefel. Immer so mit Plüsch und Pelz, so ein bisschen in Brauntönen.
0: Ja, auch wirklich was Kuscheliges. Und ich habe schon meinen wirklich riesengroßen, kuscheligen Strickpullover rausgeholt. Und dann eben ein paar Stiefel dazu. Da freue ich mich auch drauf, jetzt sich wieder ein bisschen herbstlich zu kleiden. Vielleicht habt ihr ja irgendwie auch was, worauf ihr euch freut. Gerne eine WhatsApp-Sprachnachricht an die 0176 18 00 10 90. Freue ich mich sehr drauf. Und jetzt ein riesen 80er für den Dienstagvormittag hier bei Nostalgie Soul Sister. The way to your heart.

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1: Herzlich willkommen in eurem Dienstagvormittag. Hier war Nostalgie. Nur die größten Songs, ja, und Tickets für Stevie Wonder, für eines seiner Konzerte in Köln, gewinnt ihr hier bei uns, bei Nostalgie. Wie genau das funktioniert, das verrate ich euch gleich nochmal in der kommenden Viertelstunde. Hier bei mir in der Show davor, der King of Pop höchstpersönlich, Michael Jackson, kommt mit dem Earth Song. Und das sind Midnight Oil. Beds Are Burning, der perfekte Start in den Dienstag. Ich bin Sarah.

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Und jetzt einen schönen Dienstagvormittag hier mit Roxette. 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

0: Es ist, finde ich, immer wieder eine absolute Sensation, wenn Forschende etwas Neues entwickeln, um die Medizin voranzutreiben. So passiert in Dresden, denn dort haben Forschende ein ganz spezielles Pflaster entwickelt, das chronische Wunden besser heilen soll. Da hat man drei Wirkstoffe kombiniert. Ein Wirkstoff greift die Keime an, der andere fördert durch Proteine das Wachstum neuer Hautzellen und noch ein dritter Wirkstoff tötet die Bakterien durch Wärme ab. Also ein Pflaster, das man auf chronische Wunden klebt, damit die besser heilen. Jetzt ganz neu haben Forschende in Dresden entwickelt. Unsere Daumen gehen nach oben.
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Genesis Invisible Touch. Das ist der Dienstagmittag hier bei Nostalgino, die größten Songs. Und in seinem Alter mit 73, da zieht's ja viele nochmal auf die Bühne. Aber Mike Oldfield ist da ganz anders. Der ist schon im musikalischen Ruhestand, lebt auf den Bahamas und führt dort ein ganz beschauliches und auch entspanntes Leben. Klingt irgendwie nach einem ziemlich guten Plan, finde ich. Mike Oldfield hat natürlich einen Megakracher in den 80ern gelandet mit Shadow on the Wall. Der Gesang, der kommt vom englischen Rockmusiker Roger Chapman. Und hier ist die Nummer. Shadow on the Wall. Jetzt bei

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1: 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Der goldene Herbst ist da, die Mittagspause auch, 12 Uhr hier bei Nostalgie, nur die größten Songs. Vielleicht könnt ihr ja gleich noch die Nase hoffentlich ein bisschen in die Sonne halten und euer Mittagessen draußen genießen oder vielleicht auch nur einen Coffee to go. Wir sind auf jeden Fall bei euch für euren Dienstag mit richtig guter Musik. Gleich Jennifer Rush, Ring of Eyes davor, Shanice, I love your smile, richtig Frauenpower. Für den Dienstagmittag, ich bin Sarah.

80ern in eurer Mittagspause. Cock Robin, When Your Heart Is Weak, hier bei Nostalgie, nur die größten Songs. Und ihr hört es schon, das legendäre Gitarrenriff von Status Quo Song Whatever You Want. Das ist im Übrigen in einer ziemlich langen Nacht entstanden, denn dieses ikonische und wirklich lange Intro, was ja wirklich legendär ist, das hat Rick Parfitt in einer Nacht geschrieben. Er hat die Band am Abend nach Hause geschickt, gesagt, lass mich ruhig alleine, ich mach das hier. Und als die Band am nächsten Morgen im Studio kam, hat tatsächlich Rick die ganze Nacht dieses Gitarrenriff durchgespielt, geübt und hatte es fertig. Er war ziemlich übermüdet, aber der Song und das Intro standen. Und hier ist der komplette Song für euch aus den späten 70ern. Status Quo mit Whatever You Want. Hier bei Nostalgie, nur die größten Songs. Whoa!

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U2 aus den 90ern genießt ihr euer Mittagessen. Hier bei Nostalgino die größten Songs You Never Walk Alone gerade gehört. Wir spielen mehr 80er und die besten 90er. Deswegen haben wir einen Megasong aus den 80ern für euch. Jetzt für den Dienstagmittag bei Nostalgie. Das sind Milli Vanilli. 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
4: Schöne ist ja, wenn man im Herbst mittendrin noch die Sonnenbrille braucht. Da zeigt sich wirklich der goldene Herbst nochmal von seiner besten Seite in den letzten Tagen und auch heute. Vielleicht scheint ja noch ein bisschen Sonne durch euer Fenster oder ihr wart sogar zur Mittagspause schon ein paar Sonnenstrahlen erhaschen. Wie ihr auch immer eure Mittagspause verbracht habt, ihr hört noch der Gino die größten Songs. Jetzt ist 13 Uhr und das ist passend zum schönen goldenen Herbstwetter. Don Henley, The Boys of Summer. Ich bin Sarah.

0: das ist euer Nostalgino, die größten Songs. Und wir sind im Herbst angekommen und es gibt so viel, auf das man sich freuen kann in diesem Monat. Ja, auch Halloween, das heißt Kürbisschnitzen, Kürbissuppe, heißer, warmer Kakao, wenn es jetzt abends wieder kälter wird. Es kann schon ganz schön gemütlich sein. Und wir haben euch mal gefragt, worauf freut ihr euch eigentlich jetzt im Herbst?
1: Ja, die Mäntel, die Jacken, die man tragen kann und Stiefel. Immer so mit Plüsch und Pelz, so ein bisschen in Brauntönen.
2: Ich hänge einfach ohne schlechtes Gewissen zu Hause rum.
0: Das ist auch herrlich, oder? Dass man jetzt wieder abends auch einfach mal zu Hause bleiben kann, ohne diesen Druck zu haben, weil ja noch ein lauer Sommerabend ist, rausgehen zu müssen. Und das hat tatsächlich auch was Entschleunigendes. Vielleicht habt ihr ja auch etwas, auf das ihr euch freut im Herbst. Schickt mir doch gerne eine WhatsApp-Sprachnachricht an die 0176 18 00 10 90. Und jetzt einen schönen Dienstagmittag mit den Pretenders.

Welche Städtetrips und Urlaube machen uns ganz besonders glücklich? Das ist ja immer eine gute Frage vorm Urlaub und wir haben jetzt ein paar Antworten. Denn das Buchungsportal Book Retreats zusammen mit einer Psychologin, die haben sich mal Städte angeschaut und bewertet nach verschiedenen Kriterien und jetzt eine Top 5 zusammengestellt der Städte, die uns am glücklichsten machen. Auf der 5 ist Edinburgh, die Hauptstadt Schottlands, gelandet. Da hat man angeschaut, dass es viele Grünflächen gibt, eine gute Schlafqualität und dass man die Stadt auch sehr, sehr gut zu Fuß erreichen kann. Ist ja auch immer ein absoluter Pluspunkt. Auf der 4 ist Athen.

die griechische Hauptstadt gelandet. Man kann auch hier ziemlich fußgängerfreundlich unterwegs sein, aber das Hauptkriterium sind die 2773 Sonnenstunden im Jahr. Ja, Sonne macht auf jeden Fall glücklich. Auf der 3 die USA, Orlando.

0: Portugals Hauptstadt. Hier auch die Sonne ausschlaggebend, 2828 Sonnenstunden im Jahr und auch eine große Auswahl an gesunden Restaurants. Hat hier Lissabon im Glücksranking auf die 1 gesetzt. Jetzt habt ihr ein bisschen Inspiration für euren nächsten Urlaub, denn diese Städte machen für den Urlaub ganz, ganz besonders glücklich.
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Flavor hier in dem Moment. Hier bei Nostalgino die größten Songs. Und tatsächlich sind ja schon wieder Ferien in einigen Bundesländern. In den nächsten Wochen folgen dann auch die anderen aktuell Ferien in Hessen, Rheinland-Pfalz und Saarland. Und vielleicht sitzt ihr ja gerade vielleicht am Meer mit den Füßen im Sand und hört Nostalgie über unsere Nostalgie-App. Da passt natürlich auch die richtige Sommermusik. 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Den könnt ihr 24 Stunden am Tag hören und natürlich auch unser aktuelles Programm. Und da gibt's jetzt aus dem Sommerstream Like Ice in the Sunshine von Beagle Music.

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6: Im Schaffnerhäuschen hat Personalwechsel stattgefunden. Hallo Peter Mack, mein Name. Ich bringe euch wie jeden Nachmittag auch durch diesen Dienstagnachmittag Nostalgie, nur die größten Songs auch weiterhin. Mariah Carey kommt jetzt, die in 2 Monaten wieder einen weltweit Nummer 1 Hit mit ihrem Weihnachtssong All I Want For Christmas Is You haben wird. Das hier aber auch ein Nummer 1 Hit, schon ein paar Jahre her, heißt Fantasy. Und die Hooters kommen gleich hinterher mit 500 Miles. Herzlich willkommen.

0: Und seit einigen Jahren ist Billy Ocean, der alte Engländer, auch Ehrendoktor der University of Westminster. Das ist auch ein Titel, den nicht jeder hat. Hier ist Nostalgie, nur die größten Songs. Heißt für die nächsten Minuten wie immer:
1: Es gibt eine ganze Menge, worauf Sie sich freuen können.
0: Ja, Dirty Dancing Musik, Bill Medley und Jennifer Warnes, I've had the time of my life. Ich komme gar nicht mehr raus aus dem Freuen, denn jetzt kommt ja auch noch Bob Marley, guck mal.

Es ist eine so unglaublich spannende Woche. Es ist immer so, wenn die Nobelpreise in Schweden, in Stockholm vergeben werden. Heute Morgen um 11.45 Uhr, heute Mittag, ist der Nobelpreis in Physik vergeben worden.

0: Elementarteilchenphysiker. Hier ist die Bekanntgabe.
1: The 2026 Nobel Prize in Physics to Francis Hulson for decisive contributions to the Ice Cube Neutrino Observatory.
0: Ja, Francis Hulson heißt der Mann und im ganz groben erklärt, der Mann hat was Irres festgestellt. Am Südpol unserer Erde gibt es einen riesen Eisblock. Da drin sind Neutronen. Diese Neutronen kann man sichtbar machen, also die leuchten dann. Und damit hat er herausgefunden, na dann können wir auch die Neutronen, die im Weltall sind, sichtbar machen. Und so hieß es dann in der anschließenden Erklärung, damit ist die Tür für neue Galaxien geöffnet und wir kriegen Erklärungen, warum Sterne explodieren.
1: Francis Hulson realized that the eyes at the South Pole could visualize these neutrino messengers from cosmos. They open the door to distant galaxies and tell us about the processes of exploding stars.
0: Ich weiß nicht, mich begeistert das, was es für unfassbar intelligente Menschen und Forscher auf der Welt gibt, die unser Leben, wie soll ich sagen, erweitern. Herzlichen Glückwunsch an Francis Hulson, den belgisch-amerikanischen Elementarteilchenphysiker. Morgen geht's weiter mit dem Nobelpreis in Chemie.
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Auch das läuft hier bei Nostalgie, na sicher, nur die größten Songs, Mensch. Jetzt kommt einer der berühmtesten Songs der Welt seit vielen Jahrzehnten schon. Es ist Michael Jacksons Billie Jean. Berühmt geworden natürlich, weil wir damals bei dieser Live-Performance beim Motown Sound Jubiläum zum ersten Mal den Moonwalk gesehen haben. Das kannte die Menschheit bis dato nicht. Michael Jackson selbst war nicht wirklich zufrieden mit der Vorstellung. Er meinte, da hätte man immer noch was verbessern können. Aber er hat dann schon gemerkt, was das für eine Massenhysterie losgetreten hat und dass es nicht ganz so schlecht gewesen sein kann. Nee, Michael, im Gegenteil, richtig gut war's.

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4: Oh, das ist ein toller Song, der jetzt kommt. REO Speedwagon mit Keep the Fire Burning wird gleich gefolgt von einem großen R&B-Klassiker, die All Saints mit Pure Chance. Da seht ihr schon aus jeder Musikrichtung das Bestmögliche. Das ist Nostalgie, nur die größten Songs, wie wir immer sagen. Herzlich willkommen um 3. Mein Name ist Peter Mack.
5: Die Kollegen klopfen jede Stunde an, damit er weiß, dass wir ihn im Auge haben.
4: Ja, ich mach mal Musik an, bevor es gleich wieder klopft.

Es wird ein langer Abend in Köln am 26. Oktober, wenn Stevie Wonder mal eben vorbeikommt und mal eben zum ersten Mal in Deutschland sein gesamtes legendäres Album Songs in the Key of Life spielen wird. 17 Songs sind es auf jeden Fall, wahrscheinlich werden es sogar 21 mit den ganzen Extra-Songs, die es gibt. Also gute 2 Stunden Top-Unterhaltung, naja, mit diesen Songs hier eben.

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heute eine gute Nachricht aus England, aus dem Bereich der Medizin. Und zwar haben Forscher an einer englischen Universität in Warwick ein altes Rezept, ein Heilrezept aus dem Mittelalter nachgekocht und haben Erstaunliches festgestellt, dieses Rezept hilft hervorragend gegen heutige Superkeime. Und Superkeime ist ein echt ekliges Zeug, daran sterben jedes Jahr sehr viele Menschen, weil diese Keime sehr viele Resistenzen schnell aufbauen und dann kannst du die nicht mehr töten, nicht mehr bekämpfen, auch nicht mit Antibiotika. Das Mittelalterrezept ist da deutlich wirksamer. Man hat das zusammengebraut früher und hat das auf entzündete Augen gemacht und jetzt stellt man eben diesen erstaunlichen Effekt bei Superkeimen fest. Das Rezept wird gekocht aus Knoblauch, Wein, Porree und Rindergalle. So einfach ist die Rezeptur. Und das Tolle ist, wir haben heute die medizinischen Möglichkeiten, solche alten Rezepte genau zu untersuchen und daraus

0: darauf basierend dann neue Behandlungsmethoden, neue Heilrezepte zu entwickeln. Erstaunlich, was die schon früher alles wussten im Mittelalter. Sehr gut.
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Ich dachte, das an dieser Stelle und auch gerade um diese Uhrzeit auch mal wieder loswerden. Von wegen Kim Wilde, you keep me hanging on und so. Kim Wilde hat ja seit einigen wenigen Wochen eine eigene Show bei uns. Jeden Abend präsentiert sie euch 80er Musik. Das Ganze nennt sich The Kim Wilde 80s Show. Sie sucht selbst die Musik aus und es läuft jeden Abend von 5:30 bis 6:00, also zur besten Autofahrer-Feierabendzeit. Auch heute Abend wieder 17.30 Uhr. Na Mensch, hört da doch mal rein. Die Kim sucht da echt immer gute Musik aus und sie klingt auch immer fröhlich. Nostalgie, nur die größten Songs. Im Grunde klingt hier alles fröhlich. Robin S. gleich besonders mit Show Me Love und jetzt Prince.

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5: Baby, 16 Uhr, hallo, hier ist Nostalgie, nur die größten Songs. Zwei Dinge sind mir gerade ganz kurz wichtig. Das erste, ihr sollt wissen, welche Musik jetzt kommt. Tasmin Archer mit Sleeping Satellite und We Didn't Start the Fire, Billy Joel. Und dann natürlich noch wichtig, dass ich mich euch vorstelle. Ihr wollt ja wissen, zu wem ihr hier Kontakt habt. Peter Mack, mein Name.
6: 40 Jahre ungefähr, gute Manieren und sehr elegant.
5: Stimmt alles.

Words Don't Come Easy, der große internationale Hit von F.R. David. Von Portugal über Norwegen bis nach Italien, überall ein Nummer 1 Hit. Hat er schon gut gemacht, der Herr David, kannst du nichts sagen. Nostalgie, nur die größten Songs, Boney M. She's crazy like a

gibt heute eine gute Nachricht für einen der prominentesten Fußballspieler in der Bundesliga. Es geht um Harry Kane vom FC Bayern München. Der ist seit 2023 bei den Münchnern unter Vertrag. Sein Vertrag läuft aber im nächsten Sommer aus. Deshalb laufen die Vertragsgespräche auf Hochtouren. Und jetzt melden diverse Transferexperten und Journalisten, dass diese Verhandlungen

vor einem Durchbruch stehen. Das würde bedeuten, dass Harry Kane seinen Vertrag verlängert, weil man sich über wichtige Punkte einig ist. Die Rede ist davon, dass der Vertrag um 2 Jahre verlängert wird, also bis 2029. Dann wird auch irgendwann mal Schluss sein. Harry Kane ist inzwischen 33 Jahre alt

0: paar Tage hin oder her, kommt es dann auch nicht an. Es sieht jedenfalls gut aus.
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Die weltberühmte Zusammenarbeit zwischen Yusundu und Nini Cherry, bis heute einer der wichtigsten Songs für Gleichheit und gegen Rassismus. Gut, dass es den gibt. Hier ist Nostalgie, nur die größten Songs. Jetzt darf es dann aber auch mal wieder Dance-Music sein zwischendurch, ne? Ich hätte da gerade eine. Kylie Minogue and the Locomotion.

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2: Willkommen um 17 Uhr. Jetzt kommen Whitney Houston und Michael Jackson. Also nicht zusammen. Schade, dass die nie was zusammen gemacht haben. Aber immerhin getrennt voneinander. Das ist ja auch was. Whitney Houston mit How Will I Know und Michael Jackson mit Heal the World. Ich bin Peter Mack. Ihr hört Nostalgie. Nur die größten Songs. Das ist mir eine ganz persönliche Freude. Dankeschön dafür.

0: Mangels, sprich Susanne Hoffs und ein paar andere Girls noch, deren Namen bis heute irgendwie keiner mehr kennt. Auch schade, aber gute Musik haben sie gemacht. Hier ist Nostalgie, nur die größten Songs. Kleine Raterunde des Tages machen wir zwischendurch, machen wir ja gerne mal um kurz nach fünf. Der Klavierspieler in der hinteren Ecke des Studios ist angetreten. Er wird einen Song spielen, von dem ich auch nicht weiß, welcher es sein wird. In jedem Falle wird es ein großer Hit sein. Das erleichtert das Raten schon mal. Es geht um Geschwindigkeit. Wer kommt schneller drauf, was er da spielt? Ihr oder ich? Bist du bereit?
1: Ja.
0: Ja, dann, wir werden es dann auch. Das ist Genesis, das ist hier Jesus He Knows Me, richtig?
2: Richtig.
0: Oh, gut. Es ist nicht immer leicht, aber heute ging's.

0: bald die heiligen Hallen betreten hat. Das ist beruhigend, denn in wenigen Sekunden fängt ihre Show, die Kim Wilde 80s Show, an. Sie selbst hat die Musik vorbereitet, nur 80er Musik, das machen wir jeden Abend eine halbe Stunde. Na, wenn sie da ist, dann kann sie gleich losgehen.
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So, Kim Wilde hat ihre Arbeit erledigt. Dankeschön dafür. Ich bringe euch durch den restlichen Feierabend und zwar soweit ihr wollt, meinetwegen auch bis Mitternacht. Peter Mack, mein Name. Nostalgie, nur die größten Songs. Jetzt mit The Beloved und Sweet Harmony. Und Flashdance, What a Feeling, Irene Cara. Guten Abend.

0: Ah, es ist schon viel Schönes hier im Angebot. Wenn ABBA dabei sind, weißt du immer automatisch, es ist eine gute Sendung. Lay all your love on me. Bleibt auch gut, hier ist Nostalgie. Nur die größten Songs, mehr 80er und die besten 90er. Nick Kershaw kommt gleich mit The Riddle, die Four Non Blondes mit What's Up. Und hier bitte schön Marvin Gaye und Tammy Terrell. Ain't the mountain high enough? Listen, baby.
1: Listen.

0: wir alle bekommen ja gar nicht mit, was es für schlaue Menschen auf dieser Welt gibt. Damit wir es aber mitbekommen, gibt es ja jedes Jahr die Nobelpreiswoche. Die läuft gerade. Heute Vormittag um 11.45 Uhr ist bekannt gegeben worden, wer in diesem Jahr den Nobelpreis für Physik gewinnt. Und es ist ein belgisch-amerikanischer Forscher. Lass nochmal eben die Bekanntgabe hören von heute Mittag.
1: The 2026 Nobel Prize in Physics to Francis Hulson. For decisive contributions to the IceCube Neutrino Observatory

0: Frances Hodgson realized that the eyes at the South Pole could visualize these neutrino messengers from cosmos.
1: Ja, Frances Hodgson ist Professor aktuell an der Universität of Wisconsin, also in diesem amerikanischen Bundesstaat. Und um es ganz grob zu erklären, was der Mann entdeckt hat: Wir haben auf unserer Erde am Südpol einen riesen Eisblock. In diesem Eisblock sind Neutronen, die kann man sichtbar machen und dadurch ihren Weg nachvollziehen. Und in der Erklärung des Nobelpreiskomitees hieß es, na, wenn man durch die leuchtenden Neutronen den Weg verfolgen kann, dann können wir das doch auch mit Neutronen, die im All rumschwirren. Damit bekommen wir Informationen über ferne Galaxien und Erklärungen, warum Sterne explodieren.
0: The messengers bring information from cosmos. They open the door to distant galaxies and tell us about the processes of exploding stars.
1: Ich kann nur noch mal sagen, was haben wir für schlaue Menschen auf der Welt? Herzlichen Glückwunsch zum Nobelpreis für Physik an Frances Hodgson. Morgen geht's weiter mit dem Nobelpreis für Chemie.
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solcher Song, weil es irgendwie kunterbunt durcheinander geht und das macht ihn gerade so attraktiv, wie man sagt. The Shiny Happy People, R.E.M. Guten Abend, ihr hört Nostalgie, nur die größten Songs mit 10cc gleich, The Things We Do For Love, und wenn wir schon beim Thema Love sind, da hätte Stevie Wonder auch noch was zu sagen. No,

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3: Nostalgie. 19 Uhr damit. Hallo, ich bin Peter Mack. Nostalgie, nur die größten Songs hört ihr mit Shannon. Let the music play. Ist immer eine Aufforderung, der ich gerne nachkomme. Und es kommt eine der schönsten Balladen der 80er. Ten Sharp und You, You Are Always On My Mind. Ich hätte nicht schöner sagen können.

Unfassbares Gitarrensolo immer noch am Ende. Das höre ich als alter Gitarrenfreund immer wieder gerne. The Sunglasses at Night, Corey Hart. Ihr hört Nostalgie, nur die größten Songs. Weil ich davon ausgehe, dass ihr mit dieser Musikauswahl bisher sehr zufrieden seid, habe ich euch noch was zu bieten. Cyndi Lauper gleich All Through the Night. Alles große Klassiker. The Police kommen mit Roxanne. Und das hier, damalige Boyband, East 17, Thunder. Jetzt kracht's.

An einer Universität in Großbritannien, die University of Warwick, ist gerade etwas Erstaunliches passiert. Man hat ein altes Heilrezept aus dem Mittelalter nachgekocht und hat festgestellt, dass dieses Rezept deutlich besser gegen sogenannte Superkeime hilft als Antibiotika. Man muss dazu sagen, wir haben eine Menge Superkeime auf der Welt. Die entwickeln unglaublich schnell Resistenzen. Das heißt, die kriegst du nicht mehr weg und dementsprechend sterben an diesen Superkeimen jährlich sehr viele Menschen. Und jetzt kommt eben dieses Mittelalter-Rezept. Ich geb's euch mal. Es wird gekocht aus Rindergalle, Wein, Porree und Knoblauch. Das hat man früher auf entzündete Augen aufgetragen und es heilt eben sehr schnell. Und jetzt stellt man fest, dass es die Resistenzen der Superkeime deutlich vermindert. Man hat heute Gott sei Dank sehr viele medizinische Möglichkeiten, kann diese alten Rezepte analysieren und darauf basierend dann neue Heilmethoden entwickeln. Irre, ne? Die waren schon schlau im Mittelalter. Vielleicht gelingt es den Forschern bald, sehr schwere Krankheiten auszuprobieren.

0: Rotten zumindest erfolgreich zu bekämpfen.
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Hier Musik, die Spaß macht, das habe ich gerne. Katrina and the Waves. Damit der Spaß nicht aufhört, läuft hier schon Phil Collins, I Cannot Believe It's True. Verbunden mit dem kurzen Hinweis, gleich beginnen die 80er ab 8. Jeden Abend spielen wir euch 4 Stunden nur 80er Musik. Heute Abend gleich mit Wham, mit den Commodores und so weiter. Also viele Überraschungen. Geht gleich los. Jetzt aber der Phil.

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